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1: Das Pentagon ruft die US-Rüstungsindustrie jetzt zu einer schnelleren Waffenproduktion auf. Laut der Washington Post und CNN hat der stellvertretende Verteidigungsminister Steve Feinberg den Herstellern eine Frist von 3 Wochen gesetzt, um Pläne für eine gesteigerte Produktion vorzulegen. Hintergrund sind Berichte über schwindende Waffenreserven im US-Militär als Folge des Irankriegs. Im letzten Jahr sind weltweit 350 humanitäre Helferinnen und Helfer bei Einsätzen ums Leben gekommen. Das ist die zweithöchste Zahl seit 1997. Mehr als die Hälfte der Todesfälle sind im Gazastreifen verzeichnet worden. Die Lage am Lehrermarkt dürfte sich im nächsten Schuljahr weiter entspannen. Laut Bildungsminister Christoph Wiederkehr sind 2/3 der ausgeschriebenen Stunden bereits besetzt. Insgesamt gibt es über 18.000 Bewerberinnen und Bewerber, aber ungleich verteilt. Etwa 1/10 sind Quereinsteigerinnen und Quereinsteiger. Die Monate Juni und Juli waren in Westeuropa so warm wie noch nie zuvor. Das zeigt der aktuelle Bericht des EU-Klimawandeldienstes Copernicus. Die Durchschnittstemperatur liegt um fast 3 Grad über dem langjährigen Mittel. Auch die Weltmeere haben sich auf ein Rekordniveau aufgeheizt.
2: Schönen guten Morgen heute am Montag. Vom Wetter her wird es ähnlich wie die letzten Tage. Sagen wir das Gute zuerst. Nasse Wäsche trocknet zumindest heute schnell draußen. Bis zu 37 Grad geht sich heute maximal aus. Aber oben auf den Bergen gibt es noch ein paar Regenschauer. Da ziehen noch ein paar Gewitter durch.
3: Schönen guten Morgen zu euch ins Auto. Aktuelle Überblicke bei Österreichs Straßen mit einem Problem für Niederösterreich. A2 in Fahrt Richtung Wien, bei Wiener Neustadt eine Baustelle. Da sind die Bauspuren getrennt und auf der linken Spur steht da leider ein defektes Fahrzeug, das muss abgeschleppt werden. Ansonsten im Rest des Landes aber alles fein. Gute Fahrt wünsche ich.
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4: Wunderschönen guten Morgen, back to business, Urlaub vorbei und ich muss sagen, ja, ich habe das Aufstehen mit dir gemeinsam schon sehr vermisst. Darum freut's mich, dass du und ich jetzt gemeinsam am Start sind um 6:15. Klingt dein Beginn in den Montag jetzt nach Otto Knows mit Million Voices und Safri Duo mit Play the Life. Ich bin die Lisa, schön, dass wir es wieder gemeinsam angehen. Morgen!
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1: Montag, der 10. August. Schön, dass wir gemeinsam aufstehen. So, na, du schälst dich jetzt vermutlich gerade aus dem Bett, dann wackelst mal Richtung Kaffeemaschine zum Wachwerden fürs Elixier des Lebens. Und das Ganze wird von uns begleitet von den Beats von James Hype, Sam Harper und Bobby Harvey. Das ist für dich Waterfalls. Dir schon mal schönen guten Morgen.
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0: Ich kam, sah und siegte. Ja, finde ich eine gute Einstellung für den Montag. Ja, statistisch gesehen der unbeliebteste Tag der Woche. Ich frage mich, warum. In den Vereinigten Staaten ist heute am 10. August sogar nationaler Faulenzertag. Ja, National Lazy Day. Ja gut, schön, dass wir in Österreich sind. Ja, du weißt nämlich auch, heute ist Montag. Das heißt, ab 18 Uhr geht's bei uns wieder los.
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0: Ja, das heißt, für alle Österreicher heute keine Zeit zum Faulenzen. Freue mich schon, wenn wir gemeinsam schwitzen. Dir schon mal schönen guten Morgen.

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Krone Hit, Your Dance Express hier für dich. Schönen guten Morgen dir an diesem Montag. Wir starten gemeinsam rein, jetzt mit einem Gedankenspiel. Stell dir mal vor, die Welt wird von einem Virus infiziert. Ja, ich weiß, das kennen wir schon, aber diesmal bringt der Virus dazu, alle Menschen zu schaffeln. Also, ich finde, das klingt wesentlich besser als Corona. Klingt nämlich nach LMFAO.

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1: Ab sofort soll ein neuer KI-Chatbot bei Verwaltungsfragen weiterhelfen. Der Bot namens Ida ist zum Beispiel in der ID Austria App verfügbar. Er soll rund um die Uhr bei Fragen etwa zur Registrierung der ID Austria oder E-Ausweisen weiterhelfen. In Zukunft soll man über Ida auch Anträge einbringen können. Das Pentagon ruft die US-Rüstungsindustrie jetzt zu einer schnelleren Waffenproduktion auf. Laut der Washington Post und CNN hat der stellvertretende Verteidigungsminister Steve Feinberg den Herstellern eine Frist von 3 Wochen gesetzt, um Pläne für eine gesteigerte Produktion vorzulegen. Hintergrund sind Berichte über schwindende Waffenreserven im US-Militär als Folge des Irankriegs. Im letzten Jahr sind weltweit 350 humanitäre Helferinnen und Helfer bei Einsätzen ums Leben gekommen. Das ist die zweithöchste Zahl seit 1997. Mehr als die Hälfte der Todesfälle sind im Gazastreifen verzeichnet worden. Die Lage am Lehrermarkt dürfte sich im nächsten Schuljahr weiter entspannen. Laut Bildungsminister Christoph Wiederkehr sind 2/3 der ausgeschriebenen Stunden bereits besetzt. Insgesamt gibt es über 18.000 Bewerberinnen und Bewerber, aber ungleich verteilt. Etwa 1/10 sind Quereinsteigerinnen und Quereinsteiger.
2: Schönen guten Morgen heute am Montag und hallo zu einer weiteren heißen Woche. Heute am heißesten, höchstens 36, teilweise sogar 37 Grad. Sonst entspannt es sich etwas, dass wir dann ab morgen dann nur noch so Temperaturen um die 30 Grad haben. Also so wie der Sommer halt früher war. Gewitter sind heute auch inklusive oben auf den Bergen. Im Osten bleibt es auf jeden Fall trocken.
3: Hallo zu euch ins Auto. Überblick über Österreichs Straßen mit einem Problem auf der A3 in Fahrtrichtung Wien, kurz vor Ebreichsdorf West. Eine Unfallstelle, Rückstau auf den Kamerabildern bis Pottendorf zurück. Das aber auch die einzige Meldung. Ich wünsche euch eine gute Fahrt.
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4: Ja, guten Morgen dir an diesem Montag, dem 10. August. Um kurz nach 7 geht's jetzt wieder rein mit 2 echten Muntermachern. Einmal ein Klassiker in neuem Gewand. Faithless hat die unvergleichbaren Beats von Insomnia ausgeborgt und Bibi Rexha hat das Ganze mit neuem Text versehen. New Religion, jetzt für dich. Und dann der nächste Song geht raus vor allem an die Menschen, die mit anderen Menschen zu tun haben im Job. Na, Handel, Gastro, Zack Noel für dich mit Locker People, What the Fuck. Ich glaube, mehr brauche ich dazu nicht sagen. Dir einen feinen Start in den Montag. Guten Morgen, ich bin die Lisa.
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Block mit So Strong Out, also erschöpft sein. Na gut, bei dem Wetter die letzten Tage, ja, das ist auch echt sehr drückend, da geht einem schnell mal die Puste aus und ich lieb's ja, wenn's brutzelt. Na, die wenigsten wollen das, aber ich finde das großartig, aber selbst mir war es teilweise einfach zu warm. Darum mein Tipp, wenn's gar nicht mehr geht und du keine Klimaanlage hast oder auch kein Pool zur Verfügung, eiskaltes oder sehr, sehr kaltes Wasser über die Innenseite von den Handgelenken laufen lassen, Füße nass machen und Kopf bzw. Haare. Ich weiß, das ist immer ein bisschen schwierig in der Früh, aber kalte Dusche hilft auch. Ne? Das ist im ersten Moment sehr hart, aber danach ist auf jeden Fall kühler und du bist munter. In diesem Sinne, schönen guten Morgen. Freut mich sehr, dass wir gemeinsam aufstehen.

Montagmorgen hier bei uns auf Krone Hit Eurodance Express. Und am Samstag ist wieder ein Feiertag. Das ist ein bisschen schade, weil Samstag ja, wäre besser, wenn es ein Montag wäre. Aber wir feiern am Samstag gemeinsam. Am 17. August ist bei uns Festival-Feiertag. Was heißt das? Von 14 bis 20 Uhr gibt's bei uns das Best-of vom heurigen Donauinsel Open Air. Genau gesagt, das Best-of vom 90er Festival und von Millennium Beats. Wenn du mit am Start warst, na dann brauche ich eh nicht mehr dazu sagen, du weißt ganz genau, was dort abgegangen ist und dann kannst du es nochmal erleben. Wenn du nicht mit dabei warst, dann würde ich dir empfehlen reinzuhören und ich sag's dir jetzt schon, na, du wirst dich vielleicht ein bisschen ärgern, aber mach dir nichts. Nächstes Jahr ist das Ganze ja wieder am Start. Alle Infos dazu findest du auf unserer Homepage unter eurodance.at. Feinen Start in den Montag und morgen!

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The Power of Love. Im Original von Celine Dion, du hast jetzt gerade bei uns die Version von Cyril gehört. Ja, der Australier, ja, der hat's echt verstanden, so Balladen oder generell ältere Songs in so absoluten Happy Sound zu verwandeln. Ja, genau so muss das klingen am Montagmorgen hier bei uns auf Krone Hit, Your Dance Express.

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1: Das Pentagon ruft die US-Rüstungsindustrie jetzt zu einer schnelleren Waffenproduktion auf. Laut der Washington Post und CNN hat der stellvertretende Verteidigungsminister Steve Feinberg den Herstellern eine Frist von 3 Wochen gesetzt, um Pläne für eine gesteigerte Produktion vorzulegen. Hintergrund sind Berichte über schwindende Waffenreserven im US-Militär als Folge des Irankriegs. Die Monate Juni und Juli waren in Westeuropa so warm wie noch nie zuvor. Das zeigt der aktuelle Bericht des EU-Klimawandeldienstes Copernicus. Die Durchschnittstemperatur liegt um fast 3 Grad über dem langjährigen Mittel. Auch die Weltmeere haben sich auf ein Rekordniveau aufgeheizt. Ab sofort soll ein neuer KI-Chatbot bei Verwaltungsfragen weiterhelfen. Der Bot namens Ida ist zum Beispiel in der ID Austria-App verfügbar. Er soll rund um die Uhr bei Fragen etwa zur Registrierung der ID Austria oder E-Ausweisen weiterhelfen. In Zukunft soll man über Ida auch Anträge einbringen können. Die Lage am Lehrermarkt dürfte sich im nächsten Schuljahr weiter entspannen. Laut Bildungsminister Christoph Wiederkehr sind 2 Drittel der ausgeschriebenen Stunden bereits besetzt. Insgesamt gibt es über 18.000 Bewerberinnen und Bewerber, aber ungleich verteilt. Etwa 1/10 sind Quereinsteigerinnen und Quereinsteiger.
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2: Schönen guten Morgen, heute am Montag und das ist der heißeste Tag der ganzen Woche. Heute 35 bis 37 Grad gehen sich heute maximal aus, vor allem im Osten Österreichs. Sonst bleibt die Woche trotzdem warm, bei Temperaturen um die 30 Grad und entlang der Donau bis ins Burgenland bleibt es am ehesten trocken. Sonst ziehen ein paar Gewitter durch, am wahrscheinlichsten oben in den Bergen.
3: Hallo zu euch ins Auto. Überblick über Österreichs Straßen mit einem Problem auf der A3 in Fahrtrichtung Wien, kurz vor Ebrechsdorf West. Eine Unfallstelle, Rückstau auf den Kamerabildern bis Pottendorf zurück. Das ist aber auch die einzige Meldung. Ich wünsche euch eine gute Fahrt.
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4: Kurz nach 8 gibt's jetzt richtig heiße Beats für dich am Weg in die Arbeit. Kannst du dich vielleicht noch an Ricky Martin erinnern und an seinen Song Maria? Also, wenn du die ersten Takte hörst, du weißt genau, was ich meine. Und der hatte damals schon die Hüften in Bewegung gebracht, als gäbe es keinen Morgen mehr. Und davon gibt es jetzt einen neuen Remix, nämlich mit dem schwedischen DJ Kasi. Und der hat ordentlich Bass, ordentlich Beats, mega nice. Jetzt für dich in voller Länge. Hinten nach dann Dinoro und Meister Gigi mit In My Mind. Ich bin Elisa, gute Fahrt in die Arbeit und guten Morgen.
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Krone Hit Euro Dance Express für dich am Weg in die Arbeit an diesem Montagmorgen. Na, Ferien sind noch, die erleichtern dir den Weg in die Arbeit, weil gefühlt halb Österreich irgendwie nicht da ist. Na, gut für uns, die jetzt alle gerade im Auto sitzen. Und vielleicht planst du ja auch noch ein kleines Weekend-Getaway, also einen kleinen Wochenendausflug, wo auch immer der dich hinführt. Wir begleiten dich gerne. Check dir dazu gerne gratis unsere App oder hör uns immer und überall über die Homepage auf eurodance.at. In jedem Fall dir einen guten Morgen, feinen Start in die neue Woche.

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1: Morgen ab 18 Uhr ist es wieder soweit. Eine Stunde lang, in der es nur den Sound aus den 2020ern für dich gibt. Ja, die Klassiker, du als alter Eurodance-Profi, die kannst du eh schon alle auswendig. Darum zeigen wir dir neuen Sound mit demselben Vibe. Und einen kleinen Vorgeschmack, wie das klingen könnte, gibt's hinten nach für dich. Jax Jones am Start mit Stereo.
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Jane mit ihrer Hommage an Miriam Makeba. Das war eine südafrikanische Aktivistin und Sängerin. So klingt dein Weg in die Arbeit am Montag, dem 10. August, hier bei uns auf Kronehit Eurodance Express. So, die letzten Meter, bevor es dann reingeht in den Arbeitsalltag, gibt's von uns nochmal richtig nicen Sound. Nur noch so ein bisschen ausschütteln, vielleicht noch ein kleines Tänzchen, da fühlt man sich auch gleich 5 Jahre jünger und dann starten wir gemeinsam rein. Feinen Start in den Montag. Ich bin Elisa. Let's go!

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1: Am Wolfgangsee ist am Abend eine als vermisst gemeldete Schwimmerin nur noch tot aus dem Wasser geborgen worden. Rettungsschwimmer haben sie in einer Wassertiefe von 3,5 Metern entdeckt. Sofortige Wiederbelebungsversuche am Ufer sind ohne Erfolg geblieben. Was zu dem Unfall geführt hat, ist noch nicht bekannt. In Westkanada ist der schwere Waldbrand in der Provinz British Columbia immer noch nicht unter Kontrolle. Über 20.000 Menschen mussten evakuiert werden. Das Feuer erstreckt sich derzeit auf mehr als 100 Quadratkilometer. Die Löscharbeiten werden durch heißes und trockenes Wetter sowie durch dichten Rauch erschwert. Ab sofort soll ein neuer KI-Chatbot bei Verwaltungsfragen weiterhelfen. Der Bot namens Ida ist zum Beispiel in der ID Austria-App verfügbar. Er soll rund um die Uhr bei Fragen etwa zur Registrierung der ID Austria oder E-Ausweisen weiterhelfen. In Zukunft soll man über Ida auch Anträge einbringen können. Das Pentagon ruft die US-Rüstungsindustrie jetzt zu einer schnelleren Waffenproduktion auf. Laut der Washington Post und CNN hat der stellvertretende Verteidigungsminister Steve Feinberg den Herstellern eine Frist von 3 Wochen gesetzt, um Pläne für eine gesteigerte Produktion vorzulegen. Hintergrund sind Berichte über schwindende Waffenreserven im US-Militär als Folge des Iran-Kriegs.
2: Schönen guten Morgen heute am Montag und das ist der heißeste Tag der ganzen Woche. Heute 35 bis 37 Grad gehen sich heute maximal aus, vor allem im Osten Österreichs. Sonst bleibt die Woche trotzdem warm bei Temperaturen um die 30 Grad und entlang der Donau bis ins Burgenland bleibt es am ehesten trocken. Sonst ziehen ein paar Gewitter durch, am wahrscheinlichsten oben in den Bergen.
3: Hallo zu euch ins Auto. Überblick über Österreichs Straßen mit einem Problem auf der A3 in Fahrtrichtung Wien, kurz vor Ebreichsdorf West. Eine Unfallstelle, Rückstau auf den Kamerabildern bis Pottendorf zurück. Das aber auch die einzige Meldung. Ich wünsche euch eine gute Fahrt.
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4: Surla, kurz nach 9 und damit hi zu dir in die Arbeit. Die letzten 2 Muntermacher für heute gibt's jetzt für dich. Grundsätzlich begleitet dich dein doppelter Expresso Montag bis Freitag, das Ganze immer zwischen 6 und 9. Die Stunde klingt das nach Snap mit Rhythm is a Dancer, Nady Ali, Starkillers und Alex Kenji mit Pressure. Schön, dass wir es gemeinsam angehen. Happy Montag, wir schaffen's. Let's go!

0: Montagvormittag. Wir begleiten dich beim Arbeiten und heute Abend schwitzen wir wieder mal gemeinsam.
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0: Ab 18 Uhr steht wieder unser gemeinsames Workout an. Wir tanzen uns zur Traumfigur. Und wenn du mich fragst, Tanzen macht irgendwie wesentlich mehr Spaß als irgendwie so Gewichte, Stemmen, Liegestütz, Sit-Ups. Und wenn es dir auch so geht, dann schalt heute gerne ein. Einen kleinen Vorgeschmack, wie das klingen kann, gibt's jetzt schon mal für dich.

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0: Vanilleeis mit Eis, Eis, Baby. 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
1: Am Wolfgangsee ist am Abend eine als vermisst gemeldete Schwimmerin nur noch tot aus dem Wasser geborgen worden. Rettungsschwimmer haben sie in einer Wassertiefe von 3,5 Metern entdeckt. Sofortige Wiederbelebungsversuche am Ufer sind ohne Erfolg geblieben. Was zu dem Unfall geführt hat, ist noch nicht bekannt. Die Lage am Lehrermarkt dürfte sich im nächsten Schuljahr weiter entspannen. Laut Bildungsminister Christoph Wiederkehr sind 2/3 der ausgeschriebenen Stunden bereits besetzt. Insgesamt gibt es über 18.000 Bewerberinnen und Bewerber, aber ungleich verteilt. Etwa 1/10 sind Quereinsteigerinnen und Quereinsteiger. US-Präsident Donald Trump zeigt sich im Konflikt mit dem Iran demonstrativ gelassen. Der Iran hat ja neue Bedingungen für die Wiedereröffnung der Straße von Hormuz gestellt. Trump sagt in einem Interview gestern Abend, man verhandle nur halbherzig mit dem Iran. Es ist wie eine Schachpartie. In Westkanada ist der schwere Waldbrand in der Provinz British Columbia immer noch nicht unter Kontrolle. Über 20.000 Menschen mussten evakuiert werden. Das Feuer streckt sich derzeit auf mehr als 100 Quadratkilometer. Die Löscharbeiten werden durch heißes und trockenes Wetter sowie durch dichten Rauch erschwert.
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2: Kurz nach 10 haben wir's. Es geht gemeinsam durch den Montagvormittag. Mit mir Lisa und jetzt den Atzen mit Strobopop.

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0: Alesso mit Heroes. 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
1: Montagvormittag, wir schreiben den 10. August und damit noch mitten in den Sommermonaten. Und dazu braucht's natürlich auch deine liebsten Dance-Hits in der Sommeredition. Wir begleiten dich durch die heißeste Zeit des Jahres, wortwörtlich nämlich, und versorgen dich mit den besten Beats, egal wo du bist, ne? Egal ob draußen oder drinnen bei der Klimaanlage.
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1: Die Wiener Polizei hat nach dem Überfall auf eine Dorotheum-Filiale in Wien-Währing am Donnerstag einen Verdächtigen festgenommen. Es handelt sich um einen 36-jährigen Österreicher, der bereits Polizei bekannt ist. Der Mann soll aus dem Drogenmilieu stammen und hat bei der Festnahme angegeben, Geld für Suchtgift benötigt zu haben. Die Dürre hat heuer in der Landwirtschaft Schäden in Rekordhöhe verursacht. Laut der Hagelversicherung belaufen sich die dürrebedingten Schäden auf 1 Milliarde Euro. Betroffen sind vor allem Grünland, Mais, Kartoffeln, Zuckerrüben, Kürbisse und Soja. 80% der Ackerfläche und 40% der Grünlandflächen sind gegen Dürre versichert. Die Lage am Lehrermarkt dürfte sich im nächsten Schuljahr weiter entspannen. Laut Bildungsminister Christoph Wiederkehr sind 2/3 der ausgeschriebenen Stunden bereits besetzt. Insgesamt gibt es über 18.000 Bewerberinnen und Bewerber, aber ungleich verteilt. Etwa 1/10 sind Quereinsteigerinnen und Quereinsteiger. In Australien hat es nun eine überraschende Wendung in einem vermeintlichen Mordfall gegeben. Bei einer mutmaßlich verwesenden Leiche, die am Wochenende im Bundesstaat New South Wales an einer Landstraße gefunden wurde, handelt es sich in Wirklichkeit um eine lebensgroße Puppe. Der Sender ABC zitiert die Polizei mit den Worten, man gehe davon aus, dass es eine Sexpuppe sei.
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2: Kurz nach 11, neue Stunde, selber Sound. Ich bin die Lisa, schön, dass du da bist.

0: Love is the answer.
1: Liebe ist die Antwort. Oh, sehr schön. Vor allem nämlich die Liebe zu sich selbst. Weil, wenn man sich selber gern hat, dann schaut man auch viel besser auf sich. Oder isst man gesünder, macht regelmäßig Sport. Alles, was einem halt so gut tut. Und apropos Sport, ja, du weißt, heute ist Montag. Das heißt, ab 18 Uhr ist das heute wieder eine gemeinschaftliche Unternehmung.
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1: Wir tanzen uns gemeinsam zur Traumfigur und eins kann ich dir jetzt schon versprechen. Bei den heißen Beats, na, da ist die Motivation auch sofort am Start.

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1: Die Wiener Polizei hat nach dem Überfall auf eine Dorotheum-Filiale in Wien-Währing am Donnerstag einen Verdächtigen festgenommen. Es handelt sich um einen 36-jährigen Österreicher, der bereits Polizei bekannt ist. Der Mann soll aus dem Drogenmilieu stammen und hat bei der Festnahme angegeben, Geld für Suchtgift benötigt zu haben. Am Wolfgangsee ist am Abend eine als vermisst gemeldete Schwimmerin nur noch tot aus dem Wasser geborgen worden. Rettungsschwimmer haben sie in einer Wassertiefe von 3,5 Metern entdeckt. Sofortige Wiederbelebungsversuche am Ufer sind ohne Erfolg geblieben. Was zu dem Unfall geführt hat, ist noch nicht bekannt. Die Dürre hat heuer in der Landwirtschaft Schäden in Rekordhöhe verursacht. Laut der Hagelversicherung belaufen sich die dürrebedingten Schäden auf 1 Milliarde Euro. Betroffen sind vor allem Grünland, Mais, Kartoffeln, Zuckerrüben, Kürbisse und Soja. 80% der Ackerfläche und 40% der Grünlandflächen sind gegen Dürre versichert. Die Lage am Lehrermarkt dürfte sich im nächsten Schuljahr weiter entspannen. Laut Bildungsminister Christoph Wiederkehr sind 2/3 der ausgeschriebenen Stunden bereits besetzt. Insgesamt gibt es über 18.000 Bewerberinnen und Bewerber, aber ungleich verteilt. Etwa 1/10 sind Quereinsteigerinnen und Quereinsteiger.
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2: Lisa da, Mahlzeit!

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0: Mahlzeit und hi zu dir in die wohlverdiente Mittagspause. In der begleiten dich natürlich auch deine liebsten Dance-Hits jederzeit und überall, egal wo du heute isst. Wenn's im Büro ist mit den Kollegen, dann gern über die Homepage auf eurodance.at oder die Smart Speaker. Wenn du für dich alleine isst, dann check dir gratis unsere App. Und sollte es doch das Auto werden, dann gibt's natürlich auch dort die musikalische Begleitung über DAB+.
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11: Ist uns nicht bekannt. Bitte überprüfen Sie die Rufnummer.
12: Deine

Montagmittag, die Zeit, wo die Hosenknöpfe geöffnet und die Bürotüren geschlossen werden. Und keine Sorge wegen am Mittagstief, das hat bei uns bzw. bei meinem Kollegen Martin Zwetko keine Chance. Der begleitet dich durch den Montagnachmittag. Wir hören uns morgen wieder ab 6. Bis dahin, Bussi und Baba.

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1: Die Dürre hat heuer in der Landwirtschaft Schäden in Rekordhöhe verursacht. Laut der Hagelversicherung belaufen sich die dürrebedingten Schäden auf 1 Milliarde Euro. Betroffen sind vor allem Grünland, Mais, Kartoffeln, Zuckerrüben, Kürbisse und Soja. 80% der Ackerflächen und 40% der Grünlandflächen sind gegen Dürre versichert. Die Wiener Polizei hat nach dem Überfall auf eine Dorotheum-Filiale in Wien-Währing am Donnerstag einen Verdächtigen festgenommen. Es handelt sich um einen 36-jährigen Österreicher, der bereits Polizei bekannt ist. Der Mann soll aus dem Drogenmilieu stammen und hat bei der Festnahme angegeben, Geld für Suchtgift benötigt zu haben. Am Wolfgangsee ist am Abend eine als vermisst gemeldete Schwimmerin nur noch tot aus dem Wasser geborgen worden. Rettungsschwimmer haben sie in einer Wassertiefe von 3,5 Metern entdeckt. Sofortige Wiederbelebungsversuche am Ufer sind ohne Erfolg geblieben. Was zu dem Unfall geführt hat, ist noch nicht bekannt. Am Flughafen Sydney kommt es in den letzten 2 Wochen zu 2 beinahe Kollisionen auf dem Rollfeld. Ein Fluglotse und ein Bodenmitarbeiter werden suspendiert. Außerdem muss sich der Chef der staatlichen Flugsicherung nun bei der Verkehrsministerin erklären. Hintergrund ist der zunehmende Flugbetrieb bei gleichzeitigem Personalmangel.
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2: Und ich bin der Martin, hoffentlich gut gesättigt, retour bei der Arbeit. Rein geht's in die neue Stunde jedenfalls mit Ace of Base und ihrem legendären Design. Schönen Montagnachmittag.

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1: 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Ja, ist doch schon wieder geschafft, der Wochenauftakt. Rein in den Nachmittag und dank unserer Playlist macht ihr inzwischen auch deutlich mehr Spaß. Denn ganz ehrlich, vom Großraumbüro bis zur Baustelle, vom Empfangsschalter bis zum nächsten Kundentermin, mit Krone Hit Eurodance Express vergeht so ein Arbeitstag wie im Flug. Dafür sorgen in dieser Stunde unter anderem noch Hathaway, Aqua und Lumix. Los geht's aber mal mit Nova Space. Ich bin der Martin, na dann, legen wir los.

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1: Im Salzburger Pinzgau hat die Polizei gestern ein betrunkenes Paar mit 3 Kindern auf der Rückbank gestoppt. Der 36-jährige Mann und die 34-jährige Frau hatten jeweils über 1,6 Promille. Die Kinder sind 2, 6 und 11 Jahre alt. Die Führerscheine werden abgenommen. Beide Elternteile werden angezeigt. Die UEFA wirft FIFA-Präsident Gianni Infantino in einem offenen Brief Täuschung vor. Infantino habe sich bei seinen Plänen, die WM-Rechte an private Investoren zu verkaufen, über das Kollektiv gestellt und damit einen Vertrauensbruch begangen. Die UEFA fordert einen Neuanfang an der Spitze des Weltverbandes. Angesichts der dürrebedingten Rekordschäden in der Landwirtschaft mehren sich die Rufe nach einem Hilfspaket. Das SPÖ-geführte Finanzministerium sieht dafür allerdings wenig Spielraum. Grundsätzlich kommt nur eine Unterstützung in Frage, die sich im Rahmen des Budgets bewegt, heißt es auf APA-Anfrage heute. Denkbar seien demnach finanzielle Umschichtungen innerhalb des zuständigen Landwirtschaftsressorts. Der Lehrermangel dürfte sich im nächsten Schuljahr weiter entspannen. Laut Bildungsminister Christoph Wiederkehr sind 2 Drittel der ausgeschriebenen Stunden bereits besetzt. Insgesamt gibt es über 18.000 Bewerberinnen und Bewerber, aber je nach Region, Schultyp und Unterrichtsfach ist der Andrang sehr unterschiedlich.
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2: Kurzes Wetterupdate, das ist schon wieder ein extrem heißer Tag. 37 Grad drohen in Ober- und Niederösterreich, in Wien und im Nordburgenland. Dazu ist es ein Sonne-Wolken-Mix heute Nachmittag mit Schauern später. Morgen dann zweitheißester Tag dieser Woche mit Maxiwerten von 34 Grad. Etwas mehr Wolken als zuletzt mit Gewittern. Mittwoch dann sonnig und 32 Grad Top-Temperaturen. Das ist auf den Straßen los. Tirol B179, es staut am Fernpass Richtung Nassereit. 15 Minuten länger bei Reute. Auf der A9 auf der Pünnerbahn Stau Richtung Linz, wegen der Baustelle bei Mautern. A1 Richtung Salzburg, bei St. Pölten wird gebaut, deshalb heute Stau. Und eine Grenzwartezeit aus dem Süden, Karawankentunnel, 20 Minuten länger bei der Ausreise aus Österreich. Gute Fahrt!
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3: 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Und ich bin der Martin, hi!

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1: Bravo-Hits 9, Disc 1, Song 2. Ja, durchaus schon ein Zeiterl her, aber dieser Song war damals tatsächlich für viele der Hauptgrund, sich den Doppel-CD-Sampler zuzulegen. Was für einen Geniestreich hat da damals das Captain Hollywood Project hingelegt? Mit Flying High, absolute Kulthymne der 90er, spiele ich dir noch fix diese Stunde. Los geht's aber mal mit Magic Affair. Martin bei dir, schönen Montagnachmittag.

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Gimme, gimme, gimme hier auf Krone Hit Eurodance Express. 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
1: Im Salzburger Pinzgau hat die Polizei gestern ein betrunkenes Paar mit drei Kindern auf der Rückbank gestoppt. Der 36-jährige Mann und die 34-jährige Frau hatten jeweils über 1,6 Promille. Die Kinder sind 2, 6 und 11 Jahre alt. Die Führerscheine werden abgenommen. Beide Elternteile werden angezeigt. Die UEFA wirft FIFA-Präsident Gianni Infantino in einem offenen Brief Täuschung vor. Infantino habe sich bei seinen Plänen, die WM-Rechte an private Investoren zu verkaufen, über das Kollektiv gestellt und damit einen Vertrauensbruch begangen. Die UEFA fordert einen Neuanfang an der Spitze des Weltverbandes. Angesichts der dürrebedingten Rekordschäden in der Landwirtschaft mehren sich die Rufe nach einem Hilfspaket. Das SPÖ-geführte Finanzministerium sieht dafür allerdings wenig Spielraum. Grundsätzlich kommt nur eine Unterstützung in Frage, die sich im Rahmen des Budgets bewegt, heißt es auf APA-Anfrage heute. Denkbar seien demnach finanzielle Umschichtungen innerhalb des zuständigen Landwirtschaftsressorts. Der Lehrermangel dürfte sich im nächsten Schuljahr weiter entspannen. Laut Bildungsminister Christoph Wiederkehr sind 2/3 der ausgeschriebenen Stunden bereits besetzt. Insgesamt gibt es über 18.000 Bewerberinnen und Bewerber, aber je nach Region, Schultyp und Unterrichtsfach ist der Andrang sehr unterschiedlich.
2: Kurzes Wetterupdate, das ist schon wieder ein extrem heißer Tag. 37 Grad drohen in Ober- und Niederösterreich. In Wien und in Nordburgenland. Dazu ist es ein Sonne-Wolken-Mix heute Nachmittag mit Schauern später. Morgen dann zweitheißester Tag dieser Woche mit Maxiwerten von 34 Grad. Etwas mehr Wolken als zuletzt mit Gewittern. Mittwoch dann sonnig und 32 Grad Top-Temperaturen. Kurzes Update von den Straßen. In Wien ist die Tangente gesperrt Richtung Kagran. Am Knoten Kaisermühlen, da wird man abgeleitet zur A22. Es staut bereits ab St. Marx. In Niederösterreich sperre der S6 zwischen Neunkirchen und Glocknitz in beiden Richtungen nach einem Unfall. Fernpass B179 Richtung Nassereit, eine halbe Stunde mehr auf der Umfahrung Reute wegen Überlastung. Oberösterreich B147 sperre bei Friedburg nach einem Brand, es gibt eine lokale Umleitung. Und eine Grenzwartezeit im Süden vorm Karawankentunnel, 20 Minuten länger bei der Ausreise aus Österreich. Gute Fahrt!
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3: Und ich bin der Martin, kurz nach 15 Uhr, rein geht's in die neue Stunde mit meinem Namensvetter Martin Tungelwag und seinem Wicked Wonderland. Schönen

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1: Der Eurodance und die Bandtreue, ja, nicht immer die einfachste Kombi. Zugegeben, da wurden über die Jahrzehnte zahlreiche Sängerinnen, Rapper und DJs innerhalb der bekannten Bands und Kombos ausgetauscht. Umso schöner, dass Toni Kutura und seine Crew auch nach über drei Jahrzehnten immer noch in Originalbesetzung auf der Bühne stehen. Die Fun Factory, absoluter Eurodance-Kult-Act, spiele ich dir in Kürze und zwar gleich nach Scatman John. Ich bin der Martin, schönen Nachmittag.
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2: 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Mit Depp on the attack, Fischer can rock the flock around the clock non-stop as our till ya.

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1: Die Wiener Polizei hat einen 36-jährigen Österreicher festgenommen, der am Donnerstag eine Filiale des Dorotheums in Wien-Währing überfallen haben soll. Der Mann ist polizeibekannt und dürfte aus dem Drogenmilieu stammen. Er hat bei der Tat Geld für Suchtgift benötigt. Die Mitarbeiter des Geschäfts konnten rechtzeitig flüchten. Die UEFA wirft FIFA-Präsident Gianni Infantino in einem offenen Brief Täuschung vor. Infantino habe sich bei seinen Plänen, die WM-Rechte an private Investoren zu verkaufen, über das Kollektiv gestellt und damit einen Vertrauensbruch begangen. Die UEFA fordert einen Neuanfang an der Spitze des Weltverbandes. Die Dürre in Österreich hat heuer zu einer historischen Dürrekatastrophe für die Bauern geführt. Laut der Hagelversicherung beträgt der Gesamtschaden 1 Milliarde Euro. 400 Millionen davon sind versichert. Jetzt wird politisch um ein Hilfspaket für die Landwirte gerungen. Das Finanzministerium verweist auf mögliche finanzielle Umschichtungen innerhalb des Landwirtschaftsressorts. Der Lehrermangel dürfte sich im nächsten Schuljahr weiter entspannen. Laut Bildungsminister Christoph Wiederkehr sind 2/3 der ausgeschriebenen Stunden bereits besetzt. Insgesamt gibt es über 18.000 Bewerberinnen und Bewerber, aber je nach Region, Schultyp und Unterrichtsfach ist der Andrang sehr unterschiedlich.
2: Kurzer Blick aufs Wetter heute Abend, vereinzelt noch Schauer möglich, im Westen, im Süden. Trocken geht's zu im Norden und Osten. Die Tiefstwerte recht warm wieder über Nacht zwischen 13 und 25 Grad. Morgen Dienstag bis zu 34 Grad, teils kräftige Gewitter fürs Bergland und für den Süden. So ein Sonne-Wolken-Mix morgen. Mittwoch für alle recht sonnig und trocken gemeldet, bis zu 32 Grad als Topwerte. Das ist auf den Straßen los. Tangente in Wien. Richtung Kagran staut noch zwischen Hans und Kurve und Handelsgeh. Immerhin, alle Spuren sind jetzt wieder frei. Niederösterreich S6, Sperre zwischen Neunkirchen und Glocknitz. Damit Stau in beiden Richtungen nach einem Unfall. Steiermark B64 in St. Ruprecht staut immer wieder in beiden Richtungen. Hier ist ein Unfall der Grund. Und vom Karawankentunnel dauert es länger. 20 Minuten Zeitverlust bei der Ausreise aus Österreich. Gute Fahrt.
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3: Und ich bin der Martin, kurz nach 16 Uhr, rein geht's in die neue Stunde mit den Chips und ihrem 1001 Arabian Nights. Schönen Nachmittag!

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1: 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Bitte um kurze Aufmerksamkeit, ich zitiere. Ein Lied vom lyrischen Ich, das sich auf eine Begegnung mit jemandem freut und die Sehnsucht nach dem Moment beschreibt, wenn es endlich die Person in ihre Arme schließen kann. Kein Scherz, das steht so auf Wikipedia. Das ist der offizielle Inhalt von My Heart Goes Boom. Ja, wir Eurodancer, wir beschreiben diesen Mega-Hit viel lieber mit da di da da da da da da da. French Affair spiele ich dir in Kürze und zwar gleich nach Scooter. Ich bin der Martin, schönen Nachmittag.

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0: Anonymous hier auf Kronehit Eurodance Express. 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

Brilliant Mai hier auf KRONE HIT Eurodance Express. Und wie es mit den Sommertemperaturen weitergeht, das klären wir in Kürze. Alle Wetterdetails bekommst du in unserem Serviceblock um Punkt. Bis dahin aber noch allerfeinste Eurodance Beats, jetzt sogar welche aus Österreich. Hier sind für dich Unique 2 mit ihrem legendären Break My Stride. 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
1: Die Wiener Polizei hat einen 36-jährigen Österreicher festgenommen, der am Donnerstag eine Filiale des Dorotheums in Wien-Währing überfallen haben soll. Der Mann ist polizeibekannt und dürfte aus dem Drogenmilieu stammen. Er hat bei der Tat Geld für Suchtgift benötigt. Die Mitarbeiter des Geschäfts konnten rechtzeitig flüchten. Harry Potter-Fans haben das Grab von Hauself Dobby vor einem Stromprojekt gerettet. Ein Stromkabel zwischen Großbritannien und Irland sollte ursprünglich durch die Filmgrabstätte verlaufen. Nach Protesten ist es umgelegt worden. Der kleine Hauself gehört zu den beliebtesten Figuren des Harry Potter-Universums. Die Dürre in Österreich hat heuer zu einer historischen Dürrekatastrophe für die Bauern geführt. Laut der Hagelversicherung beträgt der Gesamtschaden 1 Milliarde Euro. 400 Millionen davon sind versichert. Jetzt wird politisch um ein Hilfspaket für die Landwirte gerungen. Das Finanzministerium verweist auf mögliche finanzielle Umschichtungen innerhalb des Landwirtschaftsressorts. Im Westen Kanadas ist ein 3-jähriges Mädchen beim Spielen vor dem Haus ihrer Familie von einem Bären angegriffen worden. Das Kind ist mit einem Rettungshubschrauber in ein Krankenhaus gebracht worden, es ist aber nicht lebensbedrohlich verletzt. Der Bär ist nach dem Angriff mehrmals zu dem Haus zurückgekehrt und hat großes Interesse an dem Ort gezeigt.
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2: Kurzer Blick aufs Wetter heute Abend. Feinst noch Schauer möglich im Westen, im Süden. Trocken geht's zu im Norden und Osten. Die Tiefstwerte recht warm wieder über Nacht zwischen 13 und 25 Grad. Morgen Dienstag bis zu 34 Grad. Teils kräftige Gewitter fürs Bergland und für den Süden. So ein Sonne-Wolken-Mix morgen. Mittwoch für alle recht sonnig und trocken gemeldet bis zu 32 Grad als Topwerte. Das Update von den Straßen. Tangente in Wien, A23 Richtung Kagran, eine halbe Stunde Zeitverlust zwischen Hansonkurve und Handelsgeb. S5 Richtung Wien, zwischen Stockerau und Pulln, ein LKW-Unfall, nur die linke Spur ist frei, Stau. Steiermark A9 Richtung Slowenien, Stau bei Übelbach nach einem Unfall. Und B70 Sperre zwischen St. Johann und Mooskirchen, es gibt aber eine örtliche Umleitung. Gute Fahrt!
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3: Und ich bin der Martin, kurz nach 17 Uhr an diesem Montag, rein geht's in die neue Stunde mit dem...

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Animierte Comic-Tiere, die die Musikcharts gestürmt haben? Ja, da gibt's tatsächlich ein paar davon. Wir denken an den Crazy Frog. Wir denken an Krokodil Schnappi, wir denken an das Küken Piept und wir denken an einen gewissen Hamster namens Hampton. Eine Studentin hat Ende der 90er den kleinen Nager als GIF im Netz verbreitet und es dauerte nicht lange, bis ein paar Musikproduzenten den Hamsterdance-Song veröffentlicht haben. Das Ergebnis 6 Wochen Platz 1 in den kanadischen Charts. Und auch in Österreich kam niemand an diesem Urwurm vorbei. Kleine Vorwarnung, den Song kriegst du den restlichen Tag nicht mehr aus dem Kopf. Volumen auf! Hier ist für dich der Hamster Dance.

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Der KLF mit Justified an Ancient hier auf Kronehit Eurodance Express. Und nicht vergessen, Montag, Feierabend. 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
1: Die Wiener Polizei hat einen 36-jährigen Österreicher festgenommen, der am Donnerstag eine Filiale des Dorotheums in Wien-Währing überfallen haben soll. Der Mann ist polizeibekannt und dürfte aus dem Drogenmilieu stammen. Er hat bei der Tat Geld für Suchtgift benötigt. Die Mitarbeiter des Geschäfts konnten rechtzeitig flüchten. Die UEFA wirft FIFA-Präsident Gianni Infantino in einem offenen Brief Täuschung vor. Infantino habe sich bei seinen Plänen, die WM-Rechte an private Investoren zu verkaufen, über das Kollektiv gestellt und damit einen Vertrauensbruch begangen. Die UEFA fordert einen Neuanfang an der Spitze des Weltverbandes. Die Dürre in Österreich hat heuer zu einer historischen Dürrekatastrophe für die Bauern geführt. Laut der Hagelversicherung beträgt der Gesamtschaden 1 Milliarde Euro. 400 Millionen davon sind versichert. Jetzt wird politisch um ein Hilfspaket für die Landwirte gerungen. Das Finanzministerium verweist auf mögliche finanzielle Umschichtungen innerhalb des Landwirtschaftsressorts. Der Lehrermangel dürfte sich im nächsten Schuljahr weiter entspannen. Laut Bildungsminister Christoph Wiederkehr sind 2/3 der ausgeschriebenen Stunden bereits besetzt. Insgesamt gibt es über 18.000 Bewerberinnen und Bewerber, aber je nach Region, Schultyp und Unterrichtsfach ist der Andrang sehr unterschiedlich.
2: Heiß geht's durch diesen Montagabend. Im Laufe der Nacht kann es zwischen Kärnten und der Steiermark auch das ein oder andere Gewitter geben. Aber wenn, nur kurz, die klingen dann bald ab. Und morgen am Dienstag scheint zumindest noch zeitweise die Sonne. Und es wird auch nochmal richtig heiß, mit bis zu 35 Grad. Zwischen Salzburg, Kärnten und der Steiermark sind aber teils kräftige Gewitter mit dabei. Einiges los. Los geht's in Niederösterreich auf der 21 Richtung St. Pölten am Knoten Steinhäusl. Arbeiten nach.

0: auf. Nach einem Unfall ist hier nur eine Spur frei. 10 Minuten plus B20 zwischen Annaberg und Wienerbruck. Sperre nach einem Unfall. Hier geht's über die B25 weiter. Steiermark B70 zwischen St. Johann und Mooskirchen. Sperre mit einer örtlichen Umleitung. Und vor dem Karawankentunnel dauert es in beiden Richtungen 20 Minuten länger. Da gibt es Blockabfertigung. Und in Wien, die üblichen Verdächtigen, die Tangente Richtung Kagran, dauert es 20 Minuten länger beim Handelsgame. Das war's. Ich wünsche eine gute und vor allem sichere Fahrt.
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2: Es ist wieder soweit. Montag, 18 Uhr, wir starten unseren Workout Monday. Bis 19 Uhr gibt es für dich die perfekte Playlist für dein Trainingsprogramm. Wir pushen dich am Laufband, an der Handelbank und auch auf der Aerobic-Matte zu Höchstleistungen, versprochen. Und den Auftakt dieser Stunde macht gleich mal Techno Mike.
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1: So klappt das mit dem Training. Alles nur eine Frage der richtigen Beats. Und die bekommst du von uns bei unserem Workout Monday. Bis 19 Uhr liefern wir dir den perfekten Sound fürs Workout zum Wochenstart. Und weiter geht's jetzt mit Gabri Ponte. Unglaublich, was der aus dem Albano und Romina Power Klassiker herausgeholt hat. Bitteschön, hier ist für dich der Mega Remix von Felicita.
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1: Respekt, Hut ab, dass du das so dermaßen konsequent mit dem Training durchziehst, aber ist ja letztlich nur eine Frage der richtigen Musik. Und da hast du goldrichtig aufgedreht bei unserem Workout Monday. Noch bis 19 Uhr gibt es deine Fitnessbeats am Montag. Schneller Schluck aus der Wasserflasche und weiter geht's, jetzt mit Bass Hunter.
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1: Auf der Wiener Tangente hat es heute Nachmittag einen kilometerlangen Stau gegeben. Grund dafür waren Bretter, die von einem Lastwagen gefallen sind. In Richtung Kagran hat sich eine 9 Kilometer lange Kolonne gebildet. Auch die Ausweichrouten waren verstopft. Die UEFA wirft FIFA-Präsident Gianni Infantino in einem offenen Brief Täuschung vor. Infantino habe sich bei seinen Plänen, die WM-Rechte an private Investoren zu verkaufen, über das Kollektiv gestellt und damit einen Vertrauensbruch begangen. Die UEFA fordert einen Neuanfang an der Spitze des Weltverbandes. Mehrere hundert Frauen sowie einige Männer und Kinder haben sich heute Nachmittag vor dem Bundeskanzleramt am Ballhausplatz in Wien versammelt, um Wut und Entrüstung über den Kinderbetreuungssager von Bundeskanzler Stocker aus der Vorwoche zu äußern. Mit Sprechchören und Schildern protestieren die Anwesenden gegen die fehlende Wertschätzung des Kanzlers für die großteils von Frauen getätigte Kinderbetreuung und Care-Arbeit. Der Lehrermangel dürfte sich im nächsten Schuljahr weiter entspannen. Laut Bildungsminister Christoph Wiederkehr sind 2/3 der ausgeschriebenen Stunden bereits besetzt. Insgesamt gibt es über 18.000 Bewerberinnen und Bewerber, aber je nach Region, Schultyp und Unterrichtsfach ist der Andrang sehr unterschiedlich.
2: Heiß und trocken geht's da durch den Montagabend. In Kärnten, der Steiermark, auch in Tirol können aber auch die ein oder anderen Gewitter losgehen, wird aber nicht weiter wild und die klingen auch bald ab. Und es ist echt ultra heiß in Wien immer noch bei 34 Grad, 33 in Linz und 30 in Salzburg. Morgen nochmal super heiß, bis zu 35 am Nachmittag, entladen sich aber teils heftige Gewitter in Salzburg, Kärnten und der Steiermark. Drei Meldungen habe ich. Niederösterreicher 21 Richtung St. Pölten am Knoten Steinhäusl. Immer noch Arbeiten nach dem Fahrzeugbrand in der Auffahrt auf die A1 Richtung Salzburg, ist nur eine Spur frei. 9 Kilometer Stau. S5 Richtung Wien zwischen Tulln und Stockerau. Auch hier Arbeiten nach einem Unfall. Es ist nur eine Spur frei. Und Steiermark B70 zwischen St. Johann und Mooskirchen. Sperre mit einer örtlichen Umleitung. Das war's. Ich wünsche eine gute und vor allem sichere Fahrt.
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3: 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Und ich bin der Martin. Hi.

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1: Man möchte es nicht glauben, wie viel ABBA in unserer Playlist steckt. Ja, gerade die Eurodance-Szene hat sich da ganz schön fleißig an den zahlreichen ABBA-Mega-Hits bedient. Ich sag nur Edelweiß, die A-Teens, Madonna mit Hang Up, überall ABBA-DNA drin. Genauso wie beim Supercover von Silver. Lay All Your Love On Me spiel ich dir in Kürze. Los geht's aber mal ganz ABBA-frei und zwar mit La Bouche. Ich bin der Martin, schönen Montagabend.

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Alcazar hier auf Krone Hit Eurodance Express. So, mit all deinen Lieblingsdance-Hits geht's noch durch den Abend und die Nacht. Morgen früh weckt dich dann wieder meine Kollegin Lisa und zwar in unserem Wake-Up-Express. Ich wünsche dir noch einen schönen Montagabend, genieß die Zeit und stay tuned.

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1: Auf der Wiener Tangente hat es heute Nachmittag einen kilometerlangen Stau gegeben. Grund dafür waren Bretter, die von einem Lastwagen gefallen sind. In Richtung Kagran hat sich eine 9 Kilometer lange Kolonne gebildet. Auch die Ausweichrouten waren verstopft. Die UEFA wirft FIFA-Präsident Gianni Infantino in einem offenen Brief Täuschung vor. Infantino habe sich bei seinen Plänen, die WM-Rechte an private Investoren zu verkaufen, über das Kollektiv gestellt und damit einen Vertrauensbruch begangen. Die UEFA fordert einen Neuanfang an der Spitze des Weltverbandes. Mehrere hundert Frauen sowie einige Männer und Kinder haben sich heute Nachmittag vor dem Bundeskanzleramt am Ballhausplatz in Wien versammelt, um Wut und Entrüstung über den Kinderbetreuungssager von Bundeskanzler Stocker aus der Vorwoche zu äußern. Mit Sprechchören und Schildern protestieren die Anwesenden gegen die fehlende Wertschätzung des Kanzlers für die großteils von Frauen getätigte Kinderbetreuung und Care-Arbeit. Der Lehrermangel dürfte sich im nächsten Schuljahr weiter entspannen. Laut Bildungsminister Christoph Wiederkehr sind 2/3 der ausgeschriebenen Stunden bereits besetzt. Insgesamt gibt es über 18.000 Bewerberinnen und Bewerber, aber je nach Region, Schultyp und Unterrichtsfach ist der Andrang sehr unterschiedlich.
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2: Heiß geht's durch diesen Montagabend. Im Laufe der Nacht kann es zwischen Kärnten und der Steiermark auch das ein oder andere Gewitter geben, aber wenn nur kurz, die klingen dann bald ab. Und morgen am Dienstag scheint zumindest noch zeitweise die Sonne und es wird auch nochmal richtig heiß mit bis zu 35 Grad. Zwischen Salzburg, Kärnten und der Steiermark sind aber teils kräftige Gewitter mit dabei. Und ich starte mit guten Nachrichten für Niederösterreicher. 21 Richtung St. Pölten am Knoten Steinhäusl sind die Arbeiten nach dem Fahrzeugbrand endlich abgeschlossen. Es gibt aber noch kurzen Stau. Und S5 Richtung Wien zwischen Tulln und Stocherau ist nur eine Spur frei. Das dauert sicher auch noch länger, die Arbeiten nach dem Unfall. Hier gibt es aber keinen Stau. Das war's. Ich wünsche eine gute und vor allem sichere Fahrt.
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